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1: Hier ist das Freie Radio Kassel mit der langen Nacht, mit der langen Barclay James Harvest Nacht. Und das war eben das Album aus dem Jahr 1971 mit dem Titel Once Again. Und ich habe gerade gemerkt, ich habe das Album jetzt leider einen Track zu früh ausgeblendet. Da kommt noch Lady Loves, aber das stellen wir jetzt nicht nochmal ein. Das ist ja von der DVD gelaufen. Ich habe es möglicherweise gehört oder vielleicht auch nicht, dass der Sound etwas anders, etwas besser klang als normalerweise, weil das jetzt eine DVD, eine speziell abgemischte DVD-Version war. Also wie gesagt, ihr müsst euch den letzten Track noch dazu denken. Aber Ball and Chain ist ja ein schöner Abschluss. Da ist die Band mal so richtig aus sich rausgegangen, im Gegensatz zu sonst. Diese LP aus dem Jahr 71 war die zweite, die sie damals aufgenommen haben. Und damals waren sie noch gute Hoffnungen, dass sie möglicherweise irgendwann auch mal kommerziellen Erfolg haben würden. Aber das hat dann in den nächsten Jahren nicht funktioniert, wie ich das vorhin ja schon erzählt habe. Im Jahr 73 hat die Gruppe dann die Plattenfirma verloren. Das heißt, die EMI hat gesagt, wir wollen nicht mehr länger zusammenarbeiten, es hat keinen Sinn mehr. Die Gruppe ist dann nach längerer Suche zu Polydor gegangen. Polydor hat Hoffnung gesetzt in das Konzept und sie haben dann ein Studioalbum gemacht, das wir vorhin schon gehört haben. Und dann im Jahr 74, Ende des Jahres 74, ist ein Live-Album erschienen, eine Doppel-Live-LP. Und das war der erste halbwegs kommerzieller Erfolg, den die Gruppe hatte. Die Platte ist immerhin in die Top 50 oder sogar Top 40 der englischen Albumcharts eingezogen, was für die damaligen Verhältnisse schon ein sehr großer Erfolg war. Und ich möchte hier auch mal ein Stück zumindest aus dieser Live-LP spielen aus dem Jahr 74. Das ist Medicine Man, das haben wir vorhin schon in der Studioversion gehört. Aber auf der Bühne hat die Gruppe das zu einem 10-minütigen Opus ausgewalzt vom Live-Album Barclay James Harvest und Medicine Man aus dem Jahr 74.

Oh, das bricht aber plötzlich ab. Das war der Medicine Man von Barclay James Harvest in der Live-Version von 1974 aus dem Album, aus dem Doppelalbum Barclay James Harvest Live. Damals die erste Platte von der Band, die halbwegs kommerziell erfolgreich war. Das war immerhin schon ihr sechstes Album. Und zum ersten Mal sind sie in die britischen Charts gekommen. Aber der Erfolg in Deutschland beispielsweise, der kam dann erst einige Jahre später. Ja, wir haben es gehört, damals, 1974, da hatten sie schon das Orchester abgeschafft und sie haben dann mit der normalen Band, also mit den vier Leuten, die Konzerte bestritten. Dadurch kamen natürlich dann die Gitarren und auch das Mellotron, die Keyboards, viel besser zur Geltung, wie wir eben gehört haben. So, ich will mir nicht unterstellen lassen, dass ich hier die versprochenen Hörgenüsse den Hörern nicht in vollem Umfang präsentiere. Deswegen möchte ich hier doch nochmal zurückkommen zu der LP Once Again, die zweite LP von 71, die wir eben fast komplett gehört haben. Das letzte Stück, das ich eben versehentlich ausgeblendet habe, das hören wir jetzt doch nochmal. Lady Loves, nochmal also vom Album Barclay James Harvest Once Again.

So, da haben wir dann zum Schluss unserer langen Barclay James Harvest Nacht hier im Freien Radio Kassel doch noch den letzten Song gehört von der LP Once Again aus dem Jahre 1971. Das war's mit der langen Nacht mit Musik von Barclay James Harvest. Wir alle wissen, was danach kam, nach diesen Platten, die wir heute gehört haben, heute Nacht, das waren die frühen Alben. Und danach kam dann der ganz große Erfolg. 1975 ungefähr ging's los, da kamen dann Platten wie Time Honored Ghosts oder October Run, die schon die ersten Erfolge brachten, die dann auch in den Charts etwas weiter nach oben gingen und vor allem die auch in Deutschland dann erfolgreich waren. Und der ganz große Knaller kam dann im Jahr 77 mit dem Album Gone to Earth, das ein Megaseller wurde, millionenfach verkauft in Deutschland, vor allem auch ein Longtime-Seller. Die Platte war damals, glaube ich, über 2 Jahre lang in den deutschen Verkaufscharts und dann später kamen die großen Alben, die ja sehr verkaufsträchtigen Alben, Ring of Change und Berlin, das Konzert damals in Berlin vor 150.000 Leuten vorm Reichstag, das auch dann als Platte veröffentlicht worden ist, oder LPs wie Eyes of the Universe, Turn of the Tide und so weiter. Das war dann aber schon die Zeit, als die Gruppe doch sehr gefällige Musik gemacht hat, sehr radiofreundliche Musik. Das war dann nicht mehr so ausladend und so exzessiv wie die frühen Aufnahmen, aber auch lange nicht mehr so spannend und nicht mehr so interessant. Der Erfolg hat angehalten bis in die mittleren 80er Jahre ungefähr. Und dann in den späten 80ern ging es etwas zurück mit dem Erfolg. Die Gruppe hat sich dann noch zeitweise getrennt. Dann in den 90ern hat man sich nochmal reformiert und auch noch einige Platten gemacht. Aber da war dann die große Zeit von Barclay James Harvest schon vorbei. Da waren sie im Prinzip nur noch eine Oldie-Kapelle. Und die Wahrscheinlichkeit, dass die Gruppe sich heute nochmal reformiert, die ist ja, sehr gering. 2 Mitglieder, nämlich der Schlagzeuger Mel Pritchard und der Organist Stuart Wolstenholme, leben nicht mehr. Und die beiden anderen Mitglieder, die beiden Bandköpfe, John Lees, der Gitarrist und Hauptsongschreiber, und der Bassist Les Holroyd, die haben sich schon seit vielen Jahren heftig verkracht. Die beiden betreiben jeweils eigene Bands unter dem Namen Barclay James Harvest. Also John Lees, Barclay James Harvest, und Les Holroyd, Barclay James Harvest, mit anderen Musikern, und ziehen damit durch die Lande und spielen die alten Hits. Aber wie gesagt, die sind verkracht und die werden wahrscheinlich auch nie wieder zusammenarbeiten, so wie es aussieht. Und die Musik, die sie machen, naja, das ist im Prinzip nur noch ein Wiederkäuen dessen, was sie schon früher gemacht haben. Also die alten Songs werden immer noch gerne mal gespielt. Gut, also heute Nacht haben wir hier im Freien Radio Kassel die frühen Aufnahmen gehört. Die gibt es alle auf CD. Glücklicherweise sind die vor einigen Jahren auf sehr schönen, sehr hochwertigen, sehr guten CD-Editionen mit endlos Bonusmaterial noch drauf veröffentlicht worden, mit schönen Booklets, mit Informationen, mit allem, was man wissen möchte über Barclay James Harvest. Also das lohnt sich, da reinzuhören. Das war's. Ich wünsche einen schönen Tag und hier zum Schluss nochmal ein Stück, das ebenfalls von 1971 stammt. Das ist aber damals nicht veröffentlicht worden, sondern erst viel später dann auf dieser Neuedition. White Sails und danach Too Much on Your Plate. Das ist nochmal Musik, die bisher unveröffentlicht gewesen ist. Also denn einen schönen Tag und tschüss, bis demnächst.

0: vielen Dank für dieses kleine Konzert. Und wieder, ich halte mich jetzt auch gerne raus. Ich höre auch einfach gerne zu. Und
1: ja, genau. Wir sind jetzt gleich fertig. Wir machen jetzt das letzte Stück. Wir sind schon 2 Stunden hier am
0: Bild. Ah, okay.
1: Oder? Google, wenn nicht, machen wir zwischendrin aus. Also, und.

0: Castellator kann gar nicht gelobt werden.
1: Doch. Müssen wir Bescheid sagen. Wir haben jetzt hier die Kanäle und immer der auf Q leuchtet und

0: kann ich den löschen?
1: Ich hab ihn versorgt. Warte, ich steig einfach mit ein.
2: Das rauscht bei mir gerade.
0: Yeah. Okay. Jetzt können wir ein Delay gebrauchen.
1: Für die Aufnahme.
0: Bitte ein Delay. Ja, aufs Mikro.
1: Auf das. Oh, das hat sich hier umgestellt beim Dingsen. Delay. Mehrmass. Feed, back.
0: Zufrieden? Yeah.

Was nachdem das Rot auf ein 1 gefunden hat, dann nimmt das weiter hin.

0: würde das gerne gerade abgeben wollen.
1: Ich bin ganz schön überfordert hier in der Kiste. Ich will kurz mich mal hinlegen und genießen.
2: Alle wollen immer näher an die Loop Station ran. Baby, was geht ab?

0: Okay, das ist ziemlich crazy, wenn du an diesem Gerät sitzt. Dann kommt auf jeden Fall Hard Tech dabei.
1: Stimmt.

0: spielen kann.
1: Was ist eigentlich los in diesem Haus? Das ist der Zehentwist.
0: Nun gut. Hören Sie mir nun. Hören Sie mir nun. Genau zu. Das ist der Zehentwist. Punkt 1. Wofür die Übung gut ist. Der Zehentwist verhilft zu einer schlanken Taille, verbessert die Haltung, formt die Beine, dreht die Wirbelsäule wie ein Korkenzieher und macht sie

geben Sie nicht auf, wenn Sie das Gleichgewicht verlieren. Versuchen Sie es einfach noch einmal. Halten Sie Ihren Körper.

0: What about Moria? Is there somebody speaking about Moria? What is going on there? Have we forgotten about it?
1: Ja, die schwere Situation oder schwere politische und gesellschaftliche Situation, die wir heute haben, sie so zu Herzen nehmen, dass sie nichts Optimistisches mehr in ihrem Herzen habe.
2: Die Periode der Heimat ist, wie ich hoffe, daran überwunden zu werden. Wilhelm Flusser.
3: Die Periode der Heimat ist, wie ich hoffe, daran überwunden zu werden. Wilhelm Flusser.
4: Hast du eine Idee, wie wir im Jahr 2030 leben?
5: Hast du eine Idee,
4: wie wir im Jahr 2030 leben?
6: Hast du eine Idee, wie wir im Jahr 2030 leben?

0: Bonsoir, nous sommes tous les deux avec
1: SOS
0: Charlotte
1: Colombie.
0: et Baptiste en direct de
1: SOS
0: Aix-en-Provence.
1: Ne nous laissez pas tout seul.
0: Et nous sommes en France.
1: Ils sont en train de
0: effectivement.
1: Massacrer.
0: Et donc, on vous fait un petit bonjour.
2: The future right now is kind of scaring me because it's like someone has unsettled the sea, let's say, and it's hard to see what is coming up. So, because also the situation in Greece is very frustrating at the moment, it's also scary. So I'm just waiting to see.
3: Heinrich, der Wagen bricht. Nein, Herr, der Wagen nicht. Es ist ein Band von meinem Herzen, das da lag in großen Schmerzen, als ihr in dem Brunnen saßt, als ihr ein Frosch wart. Aus dem Froschkönig der Gebrüder Grimms Märchen.
4: Tenho saudades de um bom futuro.

Bilder wie aus einem Bürgerkrieg kursieren in sozialen Netzwerken. Augenzeugen schildern, die Polizei mache teils Jagd auf Demonstranten. Wir wollen nicht, dass man uns ruhig stellt und uns das Recht zu protestieren nimmt.

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2: Ich wünsche mir, dass die Menschen zuversichtlich und optimistisch in die Zukunft gucken und nicht die schwere Situation oder schwere politische und gesellschaftliche Situation, die wir heute haben, sich so zu Herzen nehmen, dass sie nichts Optimistisches mehr in ihrem Herzen haben.
3: Die Periode der Heimat ist, wie ich hoffe, daran überwunden zu werden. Wilhelm Flusser.
4: Die Periode der Heimat ist, wie ich hoffe, daran überwunden zu werden.
3: Wilhelm Flusser.
4: Die Periode der Heimat ist, wie ich hoffe, daran überwunden zu werden.
3: Die Periode der Heimat ist, wie ich hoffe, daran überwunden zu werden.
0: The future is now. No.
5: O futuro começa agora, não amanhã.
0: The past was yours, but the future is mine.
6: Ich wünsche mir nichts. Ich mache sie jetzt.
7: 未来就是四横三撇两竖两捺一点。

0: Das Verleden ist zu sehen und liegt für uns. Aber die Zukunft liegt achter uns und kommt's nicht ankiegen. Dann drei die doch du Deutschbarer, du. Jo, aber ich glaube, das taugt auch nicht mehr, Alter.
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2: Zukunft.
3: Musik.
4: Although the China-US trade war has benefited some Asian countries and further deterioration of the design of US ties regionally harm the region and undermine Asian centrality in Asian regionalism in the long run.
5: Was haben wir getan, was haben wir versäumt oder unterlassen?
6: Ich wünsche mir, dass der Nachbar sein Gras wachsen lässt.
7: William Williams, Fluence in the Universe of Technical Images, particularly digital ones, can be comparable to the cosmic nervous system.
8: Down by the river.
9: Die Zukunft schon begonnen hat, ist sie nicht mehr zu stoppen.

0: Zukunftsmusik.
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2: Die Zukunft war früher auch besser. So Karl Valentin.
3: Don't look at me that I'm the future. Don't look at me that I'm the future. Don't look at me that I'm the future.
4: Ich fürchte mich vor dem Moment, an dem uns klar wird, dass unser sogenannter Fortschritt nicht mehr war als eine Illusion.
5: Ich wünsche mir für die Zukunft, dass die Menschen wieder mehr auf ihre Umwelt und aufeinander Acht geben.
6: Ich wünsche mir, dass die Autos in Zukunft nicht mehr so lärmen und stinken.
7: I'm a bit scared of losing the people, some people who I love.
8: The future is a strange, very strange thing.
9: Y en sus barrigas llevan lo que puedan arrebatarle al amor.
10: Die dicke Wampe, die mich derzeit stellvertretend für alle anderen Menschen umarmt, wird dahinschmelzen, sobald die Pandemie wieder vorbei ist.
11: 미래에서 발생할 새로운 현상이 우리의 이해와 사고력에 얼마만큼의 영향을 미칠 수 있을지는 아무도 알 수 없다.
12: I'm the future, you're the past. Don't cry, you will not last.
13: I hope that imperialism will finally end when Putin loses the war and the Ukraine is free forever.
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15: If we don't pay attention to global warming, we may see mass panic on a not too distant future colony.
16: I don't know what I expect anymore. I just hope it doesn't get any worse.
17: Ich wünsche mir nichts für die Zukunft. Ich mache sie jetzt.
18: When Einstein dreams of time, there's no difference between future, present and past.
19: I propose that the next Nobel Peace Prize goes to the organizers of Black Lives Matter and Black Votes Matter.
20: Die Periode der Heimat ist, wie ich hoffe, daran überwunden zu werden. Willem Flusser.
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22: 我希望在未来大家会意识到地球只有一个，会好好珍惜，努力体会它的美好。
23: I wish love from the future. Love is the only thing that will make me feel alive again.
24: I'm scared I won't attain the goals I have. Music, technology, AI, everything is evolving so quickly.
25: The future is in our memories.
26: Heinrich, der Wagen bricht. Nein, Herr, der Wagen nicht. Es ist ein Band von meinem Herzen, das da lag in großen Schmerzen. Als ihr in dem Brunnen saßt, als ihr ein Frosch wart. Aus dem Froschkönig der Gebrüder Grimms.
27: I hope that I can find answers to at least some of the many questions I have.
28: Zastanawiam się, jak będzie ewoluować doświadczenie tego przestrzeni.
29: Ich wünsche mir, dass in der Zukunft die Erde wieder etwas kälter wird, dass man wieder Schnee kriegt und dass die Erderwärmung wieder stoppt und der Nordpol wieder einfach gewöhnlich wird. Das wünsche ich mir.

0: To not be scared of people around us. To not be scared to hug other people. To not be scared to talk to other people without masks. I just want my old life back.
1: Ich setzte den Fuß in die Luft und sie trug.
2: Alan Kay said that the best way to predict the future is to invent it.
3: Hallo, hallo, geht das schon? Ja, läuft schon? Ah, okay, also, für mich wäre der Plan eine Ausstellung in New York. Also, vielleicht klappt's ja. Also, Berlin haben wir schon einige Ausstellungen, also jetzt mal nach New York.
4: Ich wünsche mir, dass alle Leute glücklich sind.
5: I'm worried about the earthquakes in the south of Spain, in the region of Granada, where my sister lives. Earthquakes are not very good to predict, and there can be all of a sudden a stronger one. I would not be worried too much if I would be there, but I'm not. I only can hear about the situation and not deal with it directly.
6: Ich hoffe, wir werden es noch erleben, dass alle Krisen überstanden sind und wir in einer friedlichen Welt leben, wo alle Menschen happy sind.

0: 시작과 끝은 함께 만들어지고 그 과정 중에 생성되는 또 다른 것 또한 이미 세상의 실 속에 짜여져 있으니 이래랑 그저 그 길을 걸어가는 것. 이상을 향해 분투하는 나를 믿고 자신있게 그리고 설렘을 가지고 걸어가는 것.
1: 디 Zukunft, umsehen, umräumen, umbauen.
2: 我希望在未来，大家会意识到地球只有一个，会好好珍惜，努力体会它的美好。
3: Außerdem sollten bessere Politiker gewählt werden, beispielsweise welche in wirklich die Menschen in der Erde haben. Die Erde sollte in der Geschichte mehr Gesetze sein, die es können, dass wir alle von der Reichweite bleiben.

0: vielen Dank für dieses kleine Konzert. Und wieder, ich halte mich jetzt auch gerne raus. Ich höre einfach gerne zu. Und,
1: ja, genau. Wir sind jetzt gleich fertig. Wir machen jetzt das letzte Stück. Wir sind schon 2 Stunden hier am
0: Bild. Ja, okay.
1: Oder? Ich gucke, wenn nicht, machen wir zwischendrin aus. Also, und 1, 2, 3.

0: Ich habe Angst davor, dass die Erde zu heiß wird und dass alle Leute werden sterben und die Tiere auch und dass das Wasser wird austrocknen.
1: Ich habe Angst davor, dass die Erde zu heiß wird und dass alle Leute werden sterben und die Tiere auch und dass das Wasser wird austrocknen.
2: Ich wünsche mir mehr Akzeptanz für das Nichtstun. Ich wünsche mir, dass gerade auch die Menschen, die ganz wichtig sind und viel arbeiten und produzieren und leisten wollen und die stolz darauf sind, von Zeit zu Zeit damit aufhören und einfach nur da sind, ohne etwas zu tun oder zu vollbringen oder zu leisten, ohne etwas zu erledigen. Oder zu planen, ohne etwas zu fragen oder zu rechtfertigen oder eine Rechtfertigung zu fordern. Und dass sie dann merken, ist ungewohnt, aber gar nicht schlecht, geht auch mal so. Und dass sie dann den Menschen, die auch gerade nichts tun, freundschaftlich begegnen und sagen, interessant. Na dann mach mal weiter so. Ist schon okay so.
3: Ich wünsche mir mehr Akzeptanz für das Nichtstun.
4: Not everyone is coming to the future.
5: Die Zukunft? Umsehen, umräumen, umbauen.
6: In the future, I'm afraid of affection.
4: The future is not what it used to be.
7: You are now muted.
8: Viel Glück auf deiner neuen Reise.
9: How can you save something that is saving us?
4: The future is always gonna bring surprise. I used to think there was no future left at all.
10: Ich kämpf für Gruppe.
4: The future is in our memories.
11: Down by the river.
4: Die Zukunft wird kürzer. Je lange wir warten. Die Zukunft ist in unseren Erinnerungen. In the future, will it be the same?

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3: Was
2: ist denn noch nicht wirklich? Was ist denn noch nicht wirklich?
4: Was ist denn noch nicht wirklich? Was ist denn noch nicht wirklich?
5: Was ist denn noch nicht wirklich?
6: Un endroit où l'erreur est sacrée.
7: 인류는 마침내 화성에서 생활할 수 있을까?
8: Darling, the future is owned by you and me.
9: We are the children of the future.
10: Die Gewissheiten von heute sind die Fehler von morgen.
11: The future makes no sense.
12: Hangi gelecekte illüzyonları inşa edeceğiz?
13: Gelecek hatıralarımızda.
14: Geleceğin ne getireceğini asla bilemezsin.
15: Is there a wish to mind control the future?
16: Die Zukunft geht den Bach runter. Machen wir eine neue.
17: Ich sehne mich nach dem Gesang der Frösche im Frühling.
18: Die Pizza der Zukunft schmeckt besser.
19: Ich habe Angst davor, dass wir irgendwie im Müll ertrinken.
20: This is a test.
18: In der Zukunft bin ich ein Vogel.
21: Hi, my name is Storm and I'm in the 7th grade and I'm 13 years old.
22: You are currently the only person in this conference.
8: We may follow the future in silence and pain.
23: Ich unterstütze die Veränderung.
8: The past was yours, but the future is mine.
24: Afterward. I love water.
4: Pero tener razón no es suficiente.
25: Yalnız kalmaktan keyif alıyorum.
26: Ich will zurück zu einer Zukunft voller Zuversicht und Möglichkeiten. Einer hoffnungsvoll leuchtenden Zukunft, wo wir uns als Menschen als eins begreifen. Als eine Menschheit, als ein Wesen mit der Natur und unserer Umgebung. Verbunden mit den Tieren und der Erde, mit dem Universum, miteinander. Und danach handeln. Lasst uns Corona eine Chance sein für den Wandel auf der Welt, in der Klimapolitik, den Menschenrechten, den Tierrechten. Lasst uns gemeinsam scheinbare Barrieren überwinden. Barrieren wie Sprache, Geschlecht, Identität, Hautfarbe, Behinderung. Lasst uns miteinander glücklich und friedlich leben und nach Lösungen für Probleme suchen. Lasst uns der Wandel sein. Lasst uns in eine glorreiche Zukunft starten. Lasst uns unsere Stimmen erheben und uns Gehör verschaffen. Wir sind die Welt. Wir sind die Zukunft.
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0: Ich mache mir Sorgen darüber, wie wir in Zukunft zusammen als Gesellschaft, als Weltgemeinschaft auf unserer Erde leben werden. Wie wir es schaffen, Ungleichheiten zu reduzieren, den Klimawandel abzuschwächen und neue Technologien entwickeln, damit wir es schaffen, im Einklang mit der Natur und der Umwelt zu leben und keine Ressourcen zu zerstören, sondern auf nachhaltige Art und Weise die Erde wertschätzen. Und dazu gehört ebenso dafür zu sorgen, dass wir für alle Menschen auf dem Planeten angemessene Lebensbedingungen schaffen und es allen ermöglichen, oder es muss ein Grundrecht sein, dass alle Menschen genügend Nahrungsmittel zur Verfügung haben und in Frieden leben können.
1: Bilder wie aus einem Bürgerkrieg kursieren in sozialen Netzwerken. Augenzeugen schildern, die Polizei mache teils Jagd auf Demonstranten. Wir wollen nicht, dass man uns ruhig stellt und uns das Recht zu protestieren nimmt.
2: Di quello che vorrei.
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6: music.
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8: Ich wünsche mir, dass die Welt besser wird. Und wenn jeder jeden Tag etwas tut, was die Welt ein kleines bisschen besser werden lässt, dann muss die Welt doch besser werden.

0: I'm making a test.
1: The great artist of tomorrow will go underground.
2: Ich wünsche mir Freiraum für Kreativität. Ich wünsche mir Geborgenheit, Fürsorge und Empathie. Und ich finde, das ist doch jetzt echt schon eine Menge. Und wenn das da wäre, das wäre klasse.
3: Boom.
4: Ich setzte den Fuß in die Luft und sie trug.
5: Tomorrow never comes.

0: Wir bauen die Zukunft.
1: Ich wünsche mir, dass der Schnee liegen bleibt.
2: Ich wünsche mir, dass in Zukunft keine Autos mit Umweltverschmutzung mehr gibt.
3: The southwestern city of Cali has become the epicenter of demonstrations against the government's now scrapped tax reform.
4: Ich möchte nur eins, mit der Julia sein.
5: I'm roaming all these future places, gazing all these gleaming faces, all these streets of rusty gold, glowing gloomy left behind, just a gust of silver warmth.

0: As the new US president and vice president are being sworn in today, I hope the new administration will be able to roll back all the stupid and evil measures of the previous government really quickly.
1: Wird das Frauenwahlrecht in der Türkei in der Zukunft wieder abgeschafft? Oder wird es zukünftig erhalten bleiben?
2: Durch das bei der aktuellen politischen und gesellschaftlichen Entwicklung in der Türkei darauf hinaus, dass das Frauenwahlrecht zukünftig nicht mehr selbstverständlich ist und abgeschafft wird?
3: Strange.

0: 关门就串，讲话就看。
1: 关门
0: 门
1: 就
0: 串
1: 串，
0: 串，
1: 讲
0: 话
1: 就
0: 就
1: 看。
0: 看。关门就串，
1: 讲
0: 话
1: 就
0: 看。
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3: 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Alan Kay said that the best way to predict the future is to invent it.
4: I think that the future is extremely exciting. I'm very much looking forward to the future and all the events that may or may not happen.
5: Where the mind is without fear.
4: In my life.
5: And the head
6: is
4: without
6: fear. However,
4: I don't
6: really
4: know what
6: I've
4: tried to
6: think
4: about
6: the
4: future.
5: Where
6: some European countries might be cool, some European countries might be cool.
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7: I know the way of scripture tells us to envision that everyone shall sit to the right of the mind. This is like from the bad example. 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
4: It's a lot of good energy.
8: Ich wünsche mir für die Zukunft, dass die Menschen wieder mehr auf ihre Umwelt und aufeinander
9: achten. I would have to say that
10: ich will zurück zu einer Zukunft voller Zuversicht und Möglichkeiten, einer hoffnungsvollen, leuchtenden, wir uns als Menschen einstellen. Eine Menschheit, eine Menschheit, eine Menschheit, eine Menschheit,
11: I'm going to go to the next one.
9: is happening in the present, and that we need to, I think, revolutionize the way that we think about time just as much as other kind of material conditions when it comes to emancipating ourselves from our indoctrination and our oppression.
1: Ich mache mir Sorgen darüber, wie wir in Zukunft zusammen als Gesellschaft, als Weltgemeinschaft auf unserer Erde leben werden. Wie wir es schaffen, Ungleichheiten zu reduzieren, den Klimawandel abzuschwächen und neue Technologien entwickeln, damit wir es schaffen, im Einklang mit der Natur und der Umwelt zu leben und keine Ressourcen zu zerstören, sondern auf nachhaltige Art und Weise die Erde wertschätzen. Und dazu gehört ebenso zu sorgen, dafür zu sorgen, dass wir für alle Menschen auf dem Planeten angemessene Lebensbedingungen schaffen und es allen ermöglichen, das muss ein Grundrecht sein, dass alle Menschen genügend Nahrungsmittel zur Verfügung haben und in Frieden leben können.
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Ich habe Angst davor, dass die Erde zu heiß wird und dass alle Leute werden sterben und die Tiere auch und dass das Wasser wird austrocknen.

0: In der Zukunft bin ich ein
1: Frosch.
0: In der Zukunft bin ich ein
1: Frosch.
0: In der Zukunft bin ich ein
1: Frosch.
2: This is a test.
3: This is a test.

0: Ich wünsche mir, dass die Autos in Zukunft nicht mehr so lärmen und stinken.
1: Ich wünsche mir, dass die Autos in Zukunft nicht mehr so lärmen und stinken. Ich wünsche mir, dass die Autos in Zukunft nicht mehr so lärmen und stinken.

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1: Zukunft Musik.
2: Ich wünsche mir, dass in Zukunft Frieden herrscht.
3: Predictions are difficult, especially when they concern the future.
4: Die Zukunft wird kürzer, je länger wir warten.
5: Мои желания – настоящая демократия и сексуальная свобода.
6: I'm so happy that a new future started today.
4: Die Zukunft – der Mensch in Zeiten der Katastrophe.

0: mich nicht.
1: Der lockt uns doch rein.
2: Wieso traut ihr uns nicht?
1: Wer ist das denn?
0: Wir wissen nicht, was kommt.
2: Wovor habt ihr Angst?
1: Vor dem großen Nicht. Vor der Unwissenheit. Vor der Freiheit.
0: Vor der Dunkelheit.
1: Und vor dem Licht.
2: Ihr braucht keine Angst zu haben.
0: So laut.
2: Vor nichts braucht ihr Angst zu haben, außer vor euch selbst.
1: Das verstehe ich nicht.
2: Das versteht niemand, denn ich rede immer nur Sachen, die niemand versteht, außer ich.
1: Okay, ich glaube, wir sollten weitergehen und uns auf dieses Abenteuer begeben.
2: Ich

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0: Ich brauche Wasser. 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
1: Ja. Ich sehe es. Ich nehme die Klänge.
0: Lass uns mal nur den Klängen zuhören.
1: Lasst uns ihn folgen.

Leute verstehen. 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

0: bei der Nomade.
1: Yeah.
2: Ich muss mal aufs Klo. 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
3: Da vorne.
0: Nein, das ist nur die Oase.
4: Ein Baum in diesem Raum.

Oh. 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

Menschen. 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

0: Hallo?
1: Ja?
2: Hallo?
3: Hallo?
1: Was kann ich für Sie tun? Sorgentelefon am Apparat.
2: Ich hab mein Geräusch verloren.
1: Oh, wann haben Sie Ihr Geräusch verloren?
2: Ungefähr vor, ich weiß nicht, bestimmt schon einer Woche.
1: Wann haben Sie Ihr Geräusch zuletzt gehört?
2: Na, ungefähr vor einer Woche.
1: Warum haben Sie Ihr Geräusch zuletzt gehört?
2: Ja, weil ich schwimmen war. Ich habe das Plätschern gehört. Und dann war alles weg.
1: Na, dann gehen wir doch mal an den Strand.
2: Oh, hoffentlich finden wir es wieder.
4: Ich glaube, ich muss abtauchen.
5: Dann nimm noch mal einen kräftigen Zug Luft mit auf die Reise.